Ivo Lötz, Blumenkohl. Blumenkohl ist meine Lieblingsspeise, zwitscherte die Meise leise, ich ess davon so viel ich mag. Am Morgen schon, den ganzen Tag. Ich ess ihn roh, das ist gesund. Da wird der Vogel kugelrund, es gibt einen Knall und fort die Meise. Ein paar Federn noch am nahen Gleise. Mein liebes Kind, so merkt ihr wohl, meide jeden Blumenkohl, er bläht dich auf und lässt dich platzen. Drum bleib doch lieber beim Spaghetti schmatzen. Ivo Lorenz, Ende der Schöpfung. Die Schlaraffen, weitgehend unbekannt, haben kurzerhand die Welt erschaffen, das Land nach ihnen benannt, das Schlaraffenland. Als die Arbeit getan, stand Hunger an, gegessen wollte sein, getrunken auch. Sie erschufen den Wein und das Schwein, das aus freien Stücken durchs Feuer geht. Dann war es spät. Leicht beschwipst und schon im Liegen, erschufen sie Tauben, die in Münder fliegen. Erschufen Lauch, wenn auch geschmacklich nicht passend. Dazu Milch und Honig, ihr letztes Geld verprassend, das sie eben erst eingeführt. Die Affen waren ob ihrer Schöpfung gerührt. Betrunken inzwischen und vollgefressen lagen sie da in Pärchen. Das Schlaraffenland wurde zum Märchen und die Affen dies erschaffen. Irgendwann vergessen.

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Ivo Loretz, Blumenkohl. Blumenkohl ist meine Lieblingsspeise, zwitscherte die Meise leise, ich ess davon so viel ich mag. Am Morgen schon, den ganzen Tag. Ich ess ihn roh, das ist gesund. Da wird der Vogel kugelrund, es gibt einen Knall und fort die Meise. 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Ivo Loretz, Ende der Schöpfung. Die Schlaraffen, weitgehend unbekannt, haben kurzerhand die Welt erschaffen, das Land nach ihnen benannt, das Schlaraffenland. Als die Arbeit getan, stand Hunger an, gegessen wollte sein, getrunken auch. 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

0: Ivo Loretz, Blumenkohl. Blumenkohl ist meine Lieblingsspeise, zwitscherte die Meise leise, ich esse davon so viel ich mag. Am Morgen schon, den ganzen Tag. Ich esse ihn roh, das ist gesund. Da wird der Vogel kugelrund, es gibt einen Knall und fort die Meise. 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Drum bleib doch lieber beim Spaghetti schmatzen. Ivo Loretz, Ende der Schöpfung. Die Schlaraffen, weitgehend unbekannt, haben kurzerhand die Welt erschaffen, das Land nach ihnen benannt, das Schlaraffenland. Als die Arbeit getan, stand Hunger an, gegessen wollte sein, getrunken auch. Sie erschufen den Wein und das Schwein, das aus freien Stücken durchs Feuer geht. Dann war es spät. Leicht beschwipst und schon im Liegen erschufen sie Tauben, die in Münder fliegen. Erschufen Lauch, wenn auch geschmacklich nicht passend. Dazu Milch und Honig, ihr letztes Geld verprassend, das sie eben erst eingeführt. 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Irgendwann vergessen.
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1: Angst?
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